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1: Im Studio Uwe Schimonek, guten Morgen.
2: Ein Blick nach Deutschland. Die CDU ist in Mecklenburg-Vorpommern aus dem Landtag geflogen. Auf Platz 1 landet die AfD knapp vor der SPD. Die SPD kann mit Linken und Grünen eine Mehrheit schmieden. In Berlin liefert die Linkspartei einen historischen Sieg. Spitzenkandidatin Eralp könnte Berlins erste Regierungschefin der Linken werden. Auch in Russland hat es so etwas wie eine Wahl gegeben. Die Partei von Kreml-Chef Putin, Geeintes Russland, liegt bei der Parlamentswahl klar vorn. Laut Prognose holt sie gut 49% der Stimmen. Bei der Wahl waren neben Putins Partei nur weitere kremltreue Parteien zugelassen. Das Münchner Oktoberfest hat einen optimalen Start hingelegt. Am ersten Wochenende kamen knapp 1 Million Gäste auf die Wiesen. Polizei und Rettungsdienst sprechen von einem ruhigen Verlauf. Für Aufsehen sorgte nur ein Fahrgeschäft. Wegen eines defekten Sensors hingen mehrere Gäste minutenlang kopfüber fest. Die Schweiz zieht sich bei der Entwicklungshilfe aus 6 Ländern zurück. Das hat Medienberichten zufolge die Direktion für Entwicklung und Zusammenarbeit angekündigt. Gisa Weber berichtet.
3: Vom Rückzug betroffen sind unter anderem Nepal, Tunesien, Armenien und Georgien. Auch Simbabwe und Tansania sollen künftig keine Schwerpunktländer mehr sein. Die DEZA will außerdem weniger internationale Organisationen unterstützen. Das hat das Schweizer Außenministerium demnach bestätigt. Auch bei mehreren Themenbereichen soll gekürzt werden. Dafür soll mehr Geld in die Nothilfe fließen.
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4: Kurz nach 6, schönen Montag. Hoffe, Sie hatten ein schönes Wochenende. Wir starten noch im Dunkeln, doch mit der richtigen Musik sorgen wir zumindest stimmungsmäßig für Helligkeit. Gleich mit dem 4. Satz aus Mozarts Sinfonie Jupiter, voller Fröhlichkeit und Energie. Zum sanften Start jetzt aber erstmal das sanfte, heitere Frühlingslied in A-Dur von Felix Mendelssohn Bartholdy.
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0: Eine der schönsten Arien der Operngeschichte, Ombra mal fu, aus Georg Friedrich Händels Verse. Mit Starhorn ist Felix Klieser. Schönen Montagmorgen wünsche ich Ihnen. Jetzt Ende September sammeln sich ja viele Vögel, um ins Warme zu fliegen. Aktuell sieht man vor allem viele Schwalben in Schwärmen, oft auf Stromleitungen. Andere bleiben hier, wie Amselmeise oder der Eichelhäher, der jetzt schon Futtervorräte anlegt. Wir feiern die Vogelwelt gleich musikalisch mit der Suite Die Vögel von Ottorino Respighi. Die Taube daraus gibt's in rund einer Minute für Sie, direkt nach den Gedanken zum Tag.
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2: Hallo, ich bin Anja Kieser von den evangelischen Kirchen. Ich bete für dich, verspricht mir meine Freundin, als ich erzähle, dass ich ein schwieriges Gespräch vor mir habe. Das tut gut. Es gibt mir das Gefühl, dass ich nicht allein bin. Da ich selbst meine Sorgen, Nöte, aber auch Freuden gerne im Gebet Gott erzähle, freut es mich, wenn auch andere betend an mich denken. In meiner Kirchengemeinde gibt es zum Beispiel einen Gebetskreis. Wenn mich etwas plagt, dann schreibe ich eine kurze Nachricht an diese Gruppe und ich darf sicher sein, sie beten für mein Anliegen. Meine Sorgen werden von anderen mitgetragen. Das ist nicht nur ein gutes Gefühl, sondern es schafft Gemeinschaft. Ich stehe nicht mehr alleine da. Milliarden Menschen beten, alleine und füreinander. Ob beten online oder amen.de im Netz, ob bei der Telefonseelsorge, mit der Seelsorgerin im Krankenhaus, mit dem Pfarrer um die Ecke, der Nachbarin oder dem Kollegen, von denen ich weiß, dass sie selbst beten. Ich darf sie bitten, für mich zu beten. Ich muss nicht alleine mit allem fertig werden. Das gibt mir Kraft und das macht Mut.
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1: Kurz nach 6:30, meteorologisch ist der Herbst schon da, kalendarisch ist es dann am Mittwoch soweit. Heute ist also einer der letzten beiden vollen Sommertage, zumindest auf dem Papier. Musikalisch fängt Edvard Grieg diese Übergangsstimmung wunderbar ein mit der Sarabande aus seiner Suite aus Holbergs Zeit.
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Antonio Vivaldi. Das war der erste Satz aus seinem Konzert für vier Gitarren. Schönen Montagmorgen wünsche ich Ihnen. Und während im Klassikradioland noch der erste Kaffee getrunken wird, laufen in München schon die Vorbereitungen für mehr als 1550 kleine Wiesengäste. Denn in knapp vier Stunden werden auf der Theresienwiese Kinder aus fast 80 städtischen Kindergärten und Kinderhäusern das Oktoberfest erkunden, noch bevor dann der ganz große Trubel beginnt. Und wahrscheinlich sehen die Kleinen dabei Dinge, die uns Erwachsenen längst nicht mehr auffallen. Wie riesig so ein Festzelt eigentlich ist, zum Beispiel.

die Träumerei aus Robert Schumanns Kinderszenen für Ihren Montagmorgen. Und falls Sie heute Morgen noch nicht bereit für ein großes Abenteuer sein sollten, keine Sorge, Bilbo Beutlin war das anfangs auch nicht. Heute vor genau 89 Jahren, am 21. September 1937, ist J.R.R. Tolkiens Der Hobbit erschienen. Eine Geschichte über einen ausgesprochen gemütlichen Helden, der eigentlich nur in Ruhe frühstücken wollte und plötzlich mit Zwergen, einem Zauberer und einem ziemlich schlecht gelaunten Drachen unterwegs war. Und beinahe wäre Mittelerde nie zu einem Welterfolg geworden. Über die Veröffentlichung hat nämlich maßgeblich ein 10-Jähriger entschieden. Rainer Unwin, der Sohn des Verlegers, durfte das Manuskript lesen und hat geurteilt, das Buch sei gut und werde Kindern gefallen. Dafür hat er einen Schilling bekommen. Vermutlich eine der besten Investitionen in der Literaturgeschichte. Die erste Auflage hatte gerade mal 1500 Exemplare und war schon vor Weihnachten ausverkauft. Und aus Bilbos kleinem Abenteuer wurde schließlich eine der größten Fantasiewelten überhaupt. Wir machen uns jetzt musikalisch auf den Weg nach Mittelerde. Mit Filmmusik aus Der Herr der Ringe von Howard Shore. Das ist die Suite daraus.

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1: Im Studio Uwe Schimonek, guten Morgen.
2: Die Schweiz will offenbar ihre Entwicklungshilfe ab 2029 kürzen. Medienberichten zufolge will man sich künftig nur noch auf 21 Schwerpunktländer konzentrieren. Aktuell sind es 34. Unter anderem aus Nepal und Tunesien will man sich zurückziehen. Historische Wahlschlappe für die CDU in Deutschland. In Mecklenburg-Vorpommern fliegt sie erstmals in der Geschichte der Bundesrepublik aus einem Landesparlament. Dirk Justus.
3: Die CDU ist keine Volkspartei mehr, zumindest nicht in Mecklenburg-Vorpommern. Sie verpasst den Einzug in den Schweriner Landtag. Der nächste Denkzettel für Kanzler Merz, der will aber weitermachen als Regierungs- und CDU-Chef. Gewinner in MV ist die AfD vor der SPD mit Ministerpräsidentin Schwesig. Die Sozialdemokratin kann aber wohl weiter regieren mit Linken und Grünen. In Berlin wird die Linke stärkste Kraft. Die noch regierende CDU ist hier klar geschlagen dahinter.
2: Eine Art Wahl hat es auch in Russland gegeben. Dabei hat die Partei von Kremlchef Putin klar gewonnen. Sie kommt bei der Parlamentswahl laut aktueller Prognose auf gut 49%, ähnlich viel wie vor 5 Jahren. Zur Wahl standen neben ihr nur weitere kremltreue Parteien. Am Rande der UN-Vollversammlung wollen sich der ukrainische Präsident Zelensky und US-Präsident Trump treffen. Zelensky hofft dabei auf Fortschritte für ein Ende des Krieges mit Russland. Beide sind ab morgen bei den Vereinten Nationen in New York.
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4: Ja, schönen guten Morgen. Geht's wieder rein in den neuen Tag. Heute Montag, der 21. September. Übrigens, heute ist Tag der Dankbarkeit. Und deshalb stellen wir heute Morgen mal so eine ganz einfache Frage. Also, wofür sind Sie gerade dankbar? Also für einen Menschen, für Gesundheit, für einen besonderen Moment oder ganz aktuell vielleicht für die erste Kaffeetasse am Morgen? Zu, dafür bin ich gerade momentan sehr empfänglich. Also manchmal sind es eben die kleinen Dinge, die einen Tag sehr gut anfangen lassen. Wofür sind Sie dankbar? Können wir gerne jetzt schon eine WhatsApp-Sprachnachricht senden an die 0173 300 300 und die 3. Und die Antworten, naja, die hören wir dann nach Mozart und nach Chopin. Etude Nummer 3.
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0: Mozart fühlt sich doch der Montagmorgen gleich viel besser an. Das war sein Rondo für Horn und Orchester. Gleich das Pur Timiro von Claudio Monteverdi. Schönen guten Morgen. Es ist 7:10. Heute ist ein guter Tag. Heute ist nämlich Tag der Dankbarkeit. Und vielleicht ist das ein ganz guter Anlass, habe ich mir gedacht, mitten so im normalen Montagswahnsinn, Wochenanfang mal so ganz kurz stehen zu bleiben und zu fragen, wofür sind wir dankbar? Also für die Familie, einen Menschen, der immer da ist, Gesundheit, einen Beruf, der ihnen Freude macht oder vielleicht für was ganz, ganz Kleines, also ein Sonnenstrahl oder ein gutes Gespräch. Merke ich bei mir selbst auch immer wieder. Man schaut viel zu oft auf das, was gerade nicht funktioniert und viel zu selten auf all das, was eben sich gut anfühlt. Dankbarkeit verändert ja nicht unbedingt unser Leben, das weiß ich, aber manchmal verändert sie so den Blick darauf und ich finde das dann schon mal einiges, wenn man einfach sagt, für die Dankbarkeit verschwende ich schon den ein oder anderen Gedanken. Also erzählen Sie uns, wofür Sie dankbar sind, gerne WhatsApp-Sprachnachricht an die 0173 300 300 und die 3 und vielleicht sammeln wir heute Morgen ganz einfach so ein paar gute Dinge hier bei Klassikradio. Und Klassikradio-Hörer Marc hat sich auch schon gemeldet. Guten Morgen, wofür sind Sie denn dankbar?
1: Zum Thema Dankbarkeit möchte ich meinem Hund Tiny von ganzem Herzen danken, dass er mir bedingungslos seine Freundschaft schenkt und ich ihn vor 6 Monaten adoptieren durfte. Vielen lieben Dank, kleiner Tiny.
0: Ja, sind ja wirklich die treuesten Freunde, die Hunde. Kann man nur dankbar sein. Also liebe Grüße an Marc und an Tiny.

0: Absoluter Streaming-Hit bei Netflix, Yellowstone-Thema von Brian Taylor. Guten Morgen, es ist 7.18 Uhr. Ja, diese Woche hat ja wirklich einiges vor mit uns, sportlich und royal kann man sagen. Fußball-Deutschland schaut da ganz gespannt auf Jürgen Klopp. Am Donnerstag, da steht er in Amsterdam gegen die Niederländer zum ersten Mal dann als Bundestrainer an der Seitenlinie.
1: Ich habe dreimal erlebt, wie erfolgreicher Fußball eine Stadt verändern kann. Und ich glaube, wir sind uns alle einig, dass erfolgreicher Fußball tatsächlich auch ein Land verändern kann.
0: Ja, und nach all den großen Worten der vergangenen Tage kommt jetzt also der Moment, an dem aus Aufbruchstimmung, sage ich mal, Fußball werden muss. Nein, und in Großbritannien, da ist jetzt auch die Spannung ziemlich groß, nicht wegen Fußball, aber morgen erscheint das Buch von Dianas Bruder Charles Spencer über Lady Di und erste Passagen sorgen da schon richtig für Wirbel. Spencer behauptet unter anderem, der damalige Prinz Charles habe nach Dianas Tod am Telefon geradezu erleichtert gewirkt. Der Buckingham Palace stellt diese Erinnerung in Frage und verweist darauf, dass Trauererinnerungen beeinflussen können. Und Spencer bleibt bei seiner Darstellung und auch über Dianas Leben selbst gibt es neue Details von dem Bruder. Spencer schreibt, seine Schwester habe bereits vor der Hochzeit mit Charles Zweifel gehabt und darüber nachgedacht, die Verlobung zu lösen. Also fast 30 Jahre nach ihrem Tod merkt man immer wieder, Lady Diana, das ist eine Geschichte, bei der offenbar noch immer nicht alle Kapitel erzählt sind. Also morgen kommt das Buch raus, werden wir darüber natürlich auch nochmal berichten. Jetzt aber erstmal Tschaikowski und die schönsten Klänge von Franz Schubert. Ganz entspannt in diesem Montagmorgen mit Moment Musical Nummer 3.

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1: Ja, dann kommen Sie gut rein in diesen Tag. Guten Morgen. Ende September ist ja diese wunderbare Zeit. Da wird überall irgendwas gefeiert. Volksfeste, Konzerte, Weinfeste. Der Sommer verabschiedet sich hier nicht leise, sondern mit Musik und mit vollem Glas, kann man sagen. Ich hoffe, Sie konnten am Wochenende vielleicht auch ein bisschen feiern. Ich habe es auch getan, vielleicht sogar ein bisschen zu erfolgreich. Ja, der heutige Morgen und ich glaube, wir müssen uns noch aneinander gewöhnen. Aber dazu komme ich gleich. Jetzt erstmal feiern wir mit ihm. Also schon die Könige und Adlige haben große Feste mit seiner Musik gefeiert. Da wird der Montagmorgen zum reinsten Feuerwerk, das sage ich Ihnen. Georg Friedrich Händel und seine Feuerwerkmusik, der dritte Satz.
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andere Morgenstanz heute Morgen von Johann Halvorsen. Einen schönen guten Morgen, es ist 7.36 Uhr und hinter uns liegt ja ein Wochenende der Volksfeste, kann man sagen. Ich gebe zu, ich habe nicht nur darüber berichtet, ich habe auch so ein bisschen mitgefeiert. Also gestern war ich auf Oktoberfest in München, wurde ein bisschen später als geplant und der heutige Morgen kam dafür erstaunlich pünktlich mit dem Wecker. Aber wir wollen nicht klagen an dieser Stelle. Ich sage immer, tapfer bleiben, Kaffee hilft, frische Luft hilft und sowieso unsere beste Klassik. Und außerdem so ein schöner Abend, da darf ja am nächsten Morgen ruhig nochmal so ein ganz klein wenig nachklingen. Also falls Ihr Wochenende auch ein bisschen länger war als die Nacht, Sie sind heute Morgen nicht alleine und gemeinsam kriegen wir diesen Montag auf jeden Fall hin und das auf jeden Fall schon mal mit der Klassik von Camille Saint-Saëns und das ist Ludwig van Beethoven.

Einer der besten am Cello, Julian Lloyd Webber und Samson und Dalila von Camille Saison. So können wir doch ganz einfach besser reinstarten in diesen neuen Tag, in diese neue Woche. 7.46 Uhr und dieser Montagmorgen beginnt ja politisch, das wissen wir, mit zwei Wahlergebnissen, ja, die ordentlich Gesprächsstoff sorgen heute. In Mecklenburg-Vorpommern, da schafft die CDU erstmals den Einzug in einen Landtag nicht. Und in Berlin gibt es ebenfalls ja einen historischen Wechsel an der Spitze, kann man sagen. Die Linke wird erstmals stärkste Kraft. Zwei Wahlen, zwei deutliche Signale und natürlich wird heute Morgen darüber reichlich diskutiert, dazu auch gleich mehr in unseren 8 Uhr Nachrichten. Aber wir schonen unsere Nerven jetzt mit Johann Sebastian Bach und mit bester Filmmusik, Sinn und Sinnlichkeit, Miss Grey.

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1: Im Studio Uwe Schimonek, guten Morgen.
2: Die Schweiz zieht sich bei der Entwicklungshilfe aus 6 Ländern zurück. Das hat Medienberichten zufolge die Direktion für Entwicklung und Zusammenarbeit angekündigt. Gisa Weber berichtet.
3: Vom Rückzug betroffen sind unter anderem Nepal, Tunesien, Armenien und Georgien. Auch Simbabwe und Tansania sollen künftig keine Schwerpunktländer mehr sein. Die DEZA will außerdem weniger internationale Organisationen unterstützen. Das hat das Schweizer Außenministerium demnach bestätigt. Auch bei mehreren Themenbereichen soll gekürzt werden. Dafür soll mehr Geld in die Nothilfe fließen.
2: Ein Blick nach Deutschland. Die CDU ist in Mecklenburg-Vorpommern aus dem Landtag geflogen. Auf Platz 1 landet die AfD knapp vor der SPD. Die SPD kann mit Linken und Grünen eine Mehrheit schmieden. In Berlin liefert die Linkspartei einen historischen Sieg. Spitzenkandidatin Ehrhalb könnte Berlins erste Regierungschefin der Linken werden. Auch in Russland hat es so etwas wie eine Wahl gegeben. Die Partei von Kreml-Chef Putin, Geeintes Russland, liegt bei der Parlamentswahl klar vorn. Laut Prognose holt sie gut 49% der Stimmen. Bei der Wahl waren neben Putins Partei nur weitere kremltreue Parteien zugelassen. Das Münchner Oktoberfest hat einen optimalen Start hingelegt. Am ersten Wochenende kamen knapp 1 Million Gäste auf die Wiesen. Polizei und Rettungsdienst sprechen von einem ruhigen Verlauf. Für Aufsehen sorgte nur ein Fahrgeschäft. Wegen eines defekten Sensors hingen mehrere Gäste minutenlang kopfüber fest.
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4: Ja, Montagmorgen, da brauchen wir immer ein bisschen Starthilfe. Bin ich gerne für Sie. Schönen Start in diesen Montag. Guten Morgen. Und den Morgen fülle ich Ihnen gleich mal auch mit schönen Gedanken. Ja, wir feiern nämlich heute so den Tag der Dankbarkeit an diesem 21. September. Wofür sind Sie dankbar? Sie können mir gerne eine Nachricht, WhatsApp-Sprachnachricht an die 0173 300 300 und die 3 senden. Und ich persönlich bin unserer Musikredaktion heute Morgen mal wieder dankbar für diese wunderschöne Musik, zum Beispiel jetzt gleich mit Rachmaninoff, die Rhapsody über Thema von Paganini.
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0: Klänge. An diesem Montagmorgen von Tommaso Albinoni, das Oboen-Konzert in D-Moll, das war der erste Satz. Es ist 10 nach 8 und der Montag, ja, ist heute ein ganz besonderer, der 21. September. Ist nämlich ein Tag der Dankbarkeit und ist ja nicht nur am Tag der Dankbarkeit wichtig, dieses Thema, sondern generell. Das heißt ja, wer dankbar ist, schläft tatsächlich besser und mildert auch Sorgen, heißt es in der Wissenschaft. Und Maria Mette aus Greiz in Thüringen, schönen guten Morgen. Wofür sind Sie denn dankbar?
1: Für 11 Jahre, die ich im Ausland erleben durfte und konnte, das war also neben der Schweiz und Frankreich auch in der Mission in Äthiopien und in Zentralafrika bis hin in den Pazifik auf Neukaledonien. Und da habe ich in den 90er Jahren viel, viel gelernt, viel mitgenommen. Und da bin ich einfach jetzt mit meiner Familie unendlich dankbar, das erlebt zu haben und denke gerne dran zurück.
0: Oh, also was für eine Erfahrung. Ich bin sicher, dass das prägt einen sicherlich fürs Leben. Dankbar bin ich dafür, dass Sie uns angerufen haben. Und Sie können uns auch eine WhatsApp-Sprachnachricht senden an 0173 300 300 und die 3. Also was macht Sie dankbar, ob Großes oder Kleines? Lassen Sie ruhig mal ganz einfach bei uns so Ihre Gedanken und Ihren Gedanken freien Lauf. Und das machen wir jetzt auch mit einmaliger Filmmusik für unseren Montagmorgen hier bei Klassik Radio. Hier kommt nämlich das Liebesthema aus Der Pate von Nino Rota.

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in Schwung, nehmen doch ganz einfach mit in diesen Montagmorgen Walzlyrik von Jean Sibelius. In 10 Minuten wird es 8:30 und jetzt kommt da der goldene Herbst. Also da macht sein Name in dieser Woche scheinbar wirklich alle Ehre. Hab gerade mal geschaut, so ein kräftiges Hoch legt sich über Mitteleuropa, hält so die großen Regenwolken jetzt erstmal so ein bisschen auf Abstand. Heißt für uns im Klassik-Radioland fast überall viel Sonne, meist trocken. Morgens merkt man schon, trotzdem der Sommer, der hat sich schon so ein bisschen verabschiedet. Also heute Morgen bei mir 7 Grad, Frühnebel über den Wiesen, so ein bisschen Tautropfen gibt es ja auch schon. So diese silbernen Spinnenweben im ersten Licht, das kennen wir doch. Also ich mag diese Stimmung ganz gerne. Und das Beste, im Laufe der Woche wird es sogar noch milder, also bis Wochenmitte scheinbar 22 bis 24 Grad. Also genießen Sie ihn, wenn er bei Ihnen vorbeikommt, den goldenen Herbst. Und das mit unserer Klassik und mit den New Classics, jetzt von Ludovico Einaudi, Una Mattina.

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1: Ja, am Anfang der Woche, da brauchen wir eine kleine Starthilfe. Rein geht's in diesen Montagmorgen, 21. September. Und hab mir sagen lassen, manchmal kann es ganz einfach sein, so seine eigenen Bilder in einem der berühmtesten Museen der Welt auszustellen. Man braucht keinen Kurator, keine Künstlerkarriere, man muss die Bilder einfach selber mitbringen. Also genau das ist zwei jungen Männern im Louvre gelungen. Die Geschichte muss ich Ihnen erzählen, mache ich auch nach der Pastoralen von Johann Nepomuk Hummel. Und hier kommt das Lied oder Wort Nummer 6 von Felix Mendelssohn Bartholdy.
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schon längst im neuen Tag, in der neuen Woche angekommen. Am Montag war das Johann Nepomuk Hummel mit seiner pastoralen 8.37 Uhr. Es gibt ja Menschen, die gehen in den Louvre, stellen sich vor die Mona Lisa und denken, wow, was für ein Meisterwerk, habe ich auch getan. Und dann gibt es offenbar Menschen, die denken, ach, da wäre noch Platz für mich. Also zwei Deutsche haben jetzt am Wochenende tatsächlich ihre eigenen Bilder mitgebracht und sie ausgerechnet im Saal der Mona Lisa an die Wand geklebt. Eines zeigt so einen der beiden in Ritterrüstung, auf dem anderen waren Porträts zu sehen. Leonardo da Vinci, Tizian und plötzlich zwei Deutsche mit Klebeband. Die Museumswächter, die fanden die Erweiterung der Sammlung allerdings überhaupt nicht überzeugend, riefen sofort die Polizei, die wurden festgenommen und erklärten später, das Ganze sei nur ein Scherz gewesen. Die Mona Lisa übrigens blieb zum Glück unversehrt, nur die Wand, die bekam so leichte Schäden. Und ich würde sagen, Selbstbewusstsein für einen Künstler ist sicherlich nicht schlecht, aber bevor man sich mit den großen Meistern im Louvre an die Wand hängt, sollte man vielleicht ein bisschen bescheidener anfangen, oder? Und wenn man Musik in einem Museum hängen könnte, dann wäre das hier für mich ganz oben dabei. Maurice Ravels Bolero.

magische Klinge von Patrick Doyle. Das war Harry Potter und der Feuerkelch. Schönen guten Morgen, die beste Filmmusik hier bei Klassik Radio. 8.46 Uhr und darüber wird heute Morgen natürlich diskutiert in Mecklenburg-Vorpommern. Ja, da schafft die CDU erstmals den Einzug in einen Landtag nicht. Und in Berlin, da gibt es ja ebenfalls so einen historischen Wechsel an der Spitze. Die Linke wird erstmals stärkste Kraft. Darüber wird geredet, darüber wird gesprochen. Mehr auch in unseren 9 Uhr Nachrichten. Aber davor, ja, beruhigen sich ein bisschen die Gemüter. Und das mit unserer Musik, nämlich Verdi, habe ich mit La Traviata, und hier kommt Josef Hector Villocco und sein Allegro G-Dur.

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1: Im Studio Uwe Schimonek, guten Morgen.
2: Die Schweiz will offenbar ihre Entwicklungshilfe ab 2029 kürzen. Medienberichten zufolge will man sich künftig nur noch auf 21 Schwerpunktländer konzentrieren. Aktuell sind es 34. Unter anderem aus Nepal und Tunesien will man sich zurückziehen. Historische Wahlschlappe für die CDU in Deutschland. In Mecklenburg-Vorpommern fliegt sie erstmals in der Geschichte der Bundesrepublik aus einem Landesparlament. Dirk Justus.
3: Die CDU ist keine Volkspartei mehr, zumindest nicht in Mecklenburg-Vorpommern. Sie verpasst den Einzug in den Schweriner Landtag. Der nächste Denkzettel für Kanzler Merz, der will aber weitermachen als Regierungs- und CDU-Chef. Gewinner in MV ist die AfD vor der SPD mit Ministerpräsidentin Schwesig. Die Sozialdemokratin kann aber wohl weiter regieren mit Linken und Grünen. In Berlin wird die Linke stärkste Kraft, die noch regierende CDU ist hier klar geschlagen dahinter.
2: Eine Art Wahl hat es auch in Russland gegeben. Dabei hat die Partei von Kremlchef Putin klar gewonnen. Sie kommt bei der Parlamentswahl laut aktueller Prognose auf gut 49%, ähnlich viel wie vor 5 Jahren. Zur Wahl standen neben ihr nur weitere kremltreue Parteien.
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4: Ja, ruhig war dieses Wochenende wirklich nicht. Die Wahlen haben wir gerade gehört. Die haben für reichlich Schlagzeilen gesorgt. Politisch überschlagen sich gerade die Ereignisse. Und manchmal tut es ja ganz gut, finde ich, für ein paar Minuten zu sagen, ja, jetzt darf die Welt da draußen ganz einfach mal warten. Und deswegen kommen jetzt unsere 9 um 9, 9 ausgesuchte Stücke aus ihrer Hall of Fame, gewählt in Deutschland, Österreich, der Schweiz, das wissen Sie. Und deswegen dabei in dieser halben Stunde Puccini, Rachmaninow, Dvorak. Und wir beginnen in Norwegen jetzt mit Edvard Grieg. Und seinem Klavierkonzert in A-Moll hören wir jetzt den zweiten Satz. Also vielleicht nochmal Kaffee nachschenken, Nachrichtenlage beiseite legen. Und jetzt gehört ganz einfach die Zeit unserer besten Musik.
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2: Schönen Vormittag für Sie und das wissen Sie, die Hall of Fame biegt ja langsam auf die Zielgerade ein. Nur noch wenige Zeit können Sie aus den Top 300 Ihre ganz persönlichen Favoriten wählen. Jederzeit online und im Oktober feiern wir das Ergebnis dann mit unserem extra langen Hall of Fame Wochenende. Freue ich mich schon drauf und bis dahin hören wir natürlich weiter, was Sie beim letzten Mal ganz nach vorne gewählt haben. Franz Schubert zum Beispiel, Beethoven, seine Klaviersonate oder Willibald Gluck mit Orpheus und Euridike. Und wir gehen jetzt auf Reisen. Rund 430 Kilometer legt jetzt die Moldau zurück. Smetana macht das dann in wenigen Minuten. Also Smetana mit die Moldau.
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mal wieder mit 9 um 9. 9 beste Titel aus der Hall of Fame von Ihnen zusammengestellt, von Ihnen ja gewählt. Deutschland, Österreich, der Schweiz. Franz Schubert, Ave Maria in einer wundervollen Cello-Version, wie ich finde. Ja, mittlerweile ist es 9.52 Uhr. Nach einem katastrophalen Wahlsonntag steht CDU-Chef Bundeskanzler Merz, ja, auch wieder der nächste schwere Tag jetzt bevor. Ein bitterer Morgen danach, kann man sagen. In der CDU-Zentrale geht es gerade zur Sache. Mehr darüber werden wir gleich in unseren 10 Uhr Nachrichten erfahren. Aber jetzt erstmal beruhigende Klänge von Mozart, seine drei deutschen Tänze, daraus Tanz Nummer 2 und davor geht's ins Kolosseum. Harry Gregson William on the Dreams Lost aus Gladiator.

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2: Im Studio Uwe Schimonek, guten Tag. Eine Art Wahl hat es auch in Russland gegeben. Dabei hat die Partei von Kreml-Chef Putin klar gewonnen. Sie kommt bei der Parlamentswahl laut aktueller Prognose auf gut 49%, ähnlich viel wie vor 5 Jahren. Zur Wahl standen neben ihr nur weitere kremltreue Parteien. Das Münchner Oktoberfest hat einen optimalen Start hingelegt. Am ersten Wochenende kamen knapp 1 Million Gäste auf die Wiesen. Polizei und Rettungsdienst sprechen von einem ruhigen Verlauf. Für Aufsehen sorgte nur ein Fahrgeschäft. Wegen eines defekten Sensors hingen mehrere Gäste minutenlang kopfüber fest. Die Schweiz zieht sich bei der Entwicklungshilfe aus 6 Ländern zurück. Das hat Medienberichten zufolge die Direktion für Entwicklung und Zusammenarbeit angekündigt. Gisa Weber berichtet.
3: Vom Rückzug betroffen sind unter anderem Nepal, Tunesien, Armenien und Georgien. Auch Simbabwe und Tansania sollen künftig keine Schwerpunktländer mehr sein. Die DEZA will außerdem weniger internationale Organisationen unterstützen. Das hat das Schweizer Außenministerium demnach bestätigt. Auch bei mehreren Themenbereichen soll gekürzt werden. Dafür soll mehr Geld in die Nothilfe fließen.
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4: Sind wir doch schon mal ein Stückchen weitergekommen an diesem Tag. Vormittag im Klassikradioland. Heute auch ein Tag, der uns einfach mal an alles Schöne im Leben erinnern soll. Denn heute, an diesem 21. September, ist Tag der Dankbarkeit. Wir tauschen uns darüber schon aus. Vielen Dank für Ihre Reaktionen und für Ihre Geschichten. Können Sie gerne mir weiter eine Nachricht schicken an WhatsApp 0173 300 300 und die 3. Und ein paar schöne, dankbare Hörer werden wir gleich hören hier bei Klassikradio. Aber jetzt erstmal die Musik von Händel und von Tschaikowski.
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0: das waren die drei Tänze aus Oreste von Georg Friedrich Händel hier bei Klassikradio. Ja, heute ist Tag der Dankbarkeit. Wir haben schon uns ein bisschen ausgetauscht, den gesamten Morgen hier bei Klassikradio. Und ja, Dankbarkeit ist auch wichtig für unser Glücksgefühl im Leben. Ich sage immer, wer dankbar ist, der kann auch genießen. Und gerade so, ja, die kleinen Sachen.
1: Hier ist Verena aus Oranienburg. Also ich bin auf jeden Fall dankbar für meine Gesundheit. War nicht immer so. Ich wurde leider als Kind viel Krankheit erfahren, habe auch noch einen harten Schicksalsschlag erfahren müssen und bin umso dankbarer für die Gesundheit, für einen Spaziergang, ein Schmetterling, eine Blume am Wegesrand, Freunde und liebe Menschen. Und ich bin auch dankbar, dass es Ihren Sender gibt.
0: Das freut uns natürlich. Dankeschön. Schön, dass wir dazu beitragen können, ja, dass Sie die Dankbarkeit spüren. Und wofür sind Sie dankbar? Sie können uns nach wie vor WhatsApp-Sprachnachricht senden an die 0173 300 300 und die 3. Guten Start in diesem Montag jetzt mit feinsten Klängen von Alexis French. Hier kommt sein Bluebird.

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Andante Festival von Jean Sibelius hier bei Klassik Radio. Und ich würde vorschlagen, jetzt gönnen wir uns mal am Montagvormittag einen dieser Klassik-Hits für die Ewigkeit, nämlich Richard Wagner. Ja, jetzt gleich große Gefühle, große Besetzung, große Gesten. Klein war bei diesem Mann ja eher selten was. Er ließ sich ja sein eigenes Opernfestspielhaus in Bayreuth bauen und versteckte ja dort den Orchestergraben so tief unter der Bühne, dass das Publikum die Musiker praktisch überhaupt nicht sieht. Und die Musik sollte bei ihm ja wie aus dem Nichts kommen. Und heute würde man wahrscheinlich sagen, das war ein perfekter Gedanke, so perfektes Sounddesign. Und ich habe jetzt eine großartige Einspielung mit Leonard Bernstein und dem New York Philharmonic Orchestra. Hier ist der Festmarsch aus dem Tannhäuser. Denn ich finde, an diesem Montagvormittag darf ja ein bisschen Pomp schon sein.

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3: Sollten wir auch nicht vergessen, heute an diesem Montag ist Welt-Alzheimer-Tag. Soll also daran erinnern und dabei spielt auch ausgerechnet die Musik manchmal eine ganz, ganz wichtige Rolle. Und darüber sprechen wir gleich hier bei Klassikradio. Und vielleicht hören Sie danach so Ihr Lieblingsstück nochmal so ein bisschen anders. Jetzt nehmen wir uns aber erstmal Zeit für Beethoven, seine siebte. Und hier kommt Felix Mendes und Bartholdy mit seiner italienischen.
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Das war der zweite Satz seiner siebten von Ludwig van Beethoven. Heute ist Welt-Alzheimer-Tag und da gibt's etwas, das mich so als Radiomensch besonders berührt, nämlich Musik. Musik kann ja Erinnerungen erreichen, an die Worte manchmal gar nicht mehr herankommen. Manchmal weiß ein Mensch mit Demenz vielleicht nicht mehr genau, welcher Tag heute ist, was gestern passiert ist. Und dann erklingt plötzlich so ein Lied aus der Jugend und ja, da ist wieder mal etwas da. So ein Lächeln, so eine Textzeile, vielleicht sogar Erinnerung an einen Menschen, besonderen Moment. Die Musik ist eben mehr als nur ja eine schöne Melodie. Sie kann ja ganz tief und persönlichen Erinnerungen und Gefühlen verbunden werden. Und vielleicht kennen Sie das sogar selber, so ein paar Takte Musik genügen und plötzlich sind Sie wieder 18, stehen irgendwo auf einer Tanzfläche, sitzen im ersten eigenen Auto oder denken ganz einfach an die große Liebe. Ich finde das absolut faszinierend. Und vielleicht jetzt auch schöne Erinnerungen mit Jules Massenet und mit Carl Philipp Emanuel Bach.

Sinfonie in C-Dur von Carl Philipp Emanuel Bach hier bei Klassik Radio. Manche Musikstücke haben ja so bescheidene Titel, so Sonate, Nummer, so und so viel, Konzert in D-Dur. Und dann kommt Josef Heisen und sagt sinngemäß, ich nehme jetzt ganz einfach mal die Erschaffung der Welt. Ja, also seine Schöpfung gehört ja zu den Werken, bei denen wirklich alles drin ist. Dunkelheit, Licht, Sonne, Mond, wir Menschen. Und als Haydn das Werk später selbst dirigierte, da soll das Publikum beim berühmten Moment und es ward Licht so begeistert reagiert haben, dass die Aufführung unterbrochen werden musste. Und Haydn zeigte dann nach oben und soll gesagt haben, nicht von mir, von dort oben kommt alles. Ja, und am kommenden Samstag, da können Sie ja diesen Gänsehautmoment in Augsburg erleben, in der Basilika St. Ulrich Afra. Der Basilika-Chor und Chordirektor Peter Bader musiziert gemeinsam mit den bayerischen Kapellmeistern.

0: Bochumer Philharmonie-Musikern und Musikerinnen. Und Herr Bader, die Basilika ist ja gigantisch. Wo und wie ist dann der Chor und das Orchester dann letztendlich aufgebaut?
1: Wir haben in der Mitte die große Altarinsel und hinterm Altar wird der ganze Chor stehen. Und um den Altar und die vorderen Stufen verteilt sich dann das ganze Orchester. Das sind ein sehr großes Orchester, 32 Musikerinnen und Musiker. Und vor dem Orchester an der Seite sind dann die drei Solistinnen und Solisten. Und ja, ich stehe davor.
0: Besondere Momente können wir Ihnen jetzt schon versprechen. Also für Sie auch was ganz Besonderes. Sie können nämlich dabei sein am kommenden Samstag. Tickets bekommen Sie online, wenn Sie sich ranhalten. Hier bei uns online bei Klassik Radio. Schauen Sie da ruhig mal vorbei. Und jetzt habe ich beste Filmmusik für Sie aus Miss Potter.

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1: Im Studio Uwe Schimonek. Guten Tag. Historische Wahlschlappe für die CDU in Deutschland. In Mecklenburg-Vorpommern fliegt sie erstmals in der Geschichte der Bundesrepublik aus einem Landesparlament. Dirk Justus.
2: Die CDU ist keine Volkspartei mehr, zumindest nicht in Mecklenburg-Vorpommern. Sie verpasst den Einzug in den Schweriner Landtag. Der nächste Denkzettel für Kanzler Merz, der will aber weitermachen als Regierungs- und CDU-Chef. Gewinner in MV ist die AfD vor der SPD mit Ministerpräsidentin Schwesig. Die Sozialdemokratin kann aber wohl weiter regieren mit Linken und Grünen. In Berlin wird die Linke stärkste Kraft, die noch regierende CDU ist hier klar geschlagen dahinter.
1: Ein Taifun sorgt aktuell für Chaos in Japan. Hunderte Flüge wurden in der Region Tokio gecancelt. Außerdem wurde auf einigen Bahnstrecken der Betrieb eingestellt. Tausende Haushalte sind ohne Strom. Der Taifun zieht aktuell an Japans Ostküste vorbei. Die Behörden warnen vor Rekordregen, heftigem Wind und Erdrutschen. Die Schweiz will offenbar ihre Entwicklungshilfe ab 2029 kürzen. Medienberichten zufolge will man sich künftig nur noch auf 21 Schwerpunktländer konzentrieren. Aktuell sind es 34. Unter anderem aus Nepal und Tunesien will man sich zurückziehen.
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3: Es gibt ja manchmal so Entdeckungen, bei denen man wirklich innehält und denkt, Moment mal, wie kann das sein? Also ein Teleskop hat jetzt aufgespürt, dass ein Licht mehr als 13 Milliarden Jahre unterwegs gewesen ist, bevor es uns erreicht hat. Und warum dieser Fund so besonders ist, da können wir uns gleich austauschen. Machen wir nach Domenico Cimarosa. Sein herrliches Konzert für zwei Flöten habe ich für Sie. Und kleiner Schwung für den Vormittag gefällig. Gut, hier kommt Frédéric Chopin und sein Walzer Nummer 19.
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Der dritte Satz aus dem Flötenkonzert von Cimarosa hier bei Klassik Radio. Jetzt wird's ganz kurz mal unvorstellbar groß, denn das James Webb Weltraumteleskop hat jetzt eine Galaxie entdeckt, deren Licht rund 13 Milliarden Jahre zu uns unterwegs war. Das heißt, wir schauen nicht nur unglaublich weit zurück, ne, wir schauen noch mehr zurück. Und wir sehen diese Galaxie so, wie sie aussah, eben als das Universum noch ganz jung gewesen ist. Und da bekomme ich schon so einen kleinen Knoten im Kopf. Also dieses Licht, das war Milliarden Jahre unterwegs durch den gesamten Kosmos und landet jetzt so auf dem Teleskop, das wir Menschen gebaut haben. Da sehen wir es mal wieder. Wir versuchen unseren Alltag zu bewältigen, auch in diesem Montag. Und gleichzeitig schauen wir fast bis an den Anfang des Universums. Also ich finde, das rückt die Dimensionen doch so ein bisschen zurecht. Finden Sie nicht auch? Und das ist Johann Sebastian Bach mit Jesus bleibet meine Freude.

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Oscar-reife Musik, der mit dem Wolf tanzt, von John Barry hier bei Klassik Radio. Hab jetzt Musik von Edward Elgar für Sie. Ich weiß nicht, ob Sie es wussten, aber Elgars letztes Orchesterstück hat den Namen seiner Hündin, nämlich Mina. Der liebte seine treue Wegbegleiterin und wollte, dass sie beim Autofahren ja wie eine Herzogin aussah. Wirklich, also der kleidete sie mit Brille, Schleier und Perlen, ganz nach dem Aussehen der adligen Gesellschaft von damals. Also ich nenne das typisch britischen Humor, und er hatte auch den typisch britischen Klang, und den werden wir jetzt auch gleich genießen können. Edward Elgar nämlich mit Dream Children und danach die New Classics von Dirk Mason.

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2: Schönen Vormittag, aber jetzt wird es ja dann gleich wieder zur Mittagsglocke gegriffen. Also Mittagspause im Klassikradioland. Und in der Zwischenzeit nehmen wir uns Zeit, nochmal Dankeschön zu sagen. Warum? Das erzähle ich Ihnen nach Tschaikowski und nach Händel. Hier kommt seine Wassermusik-Suite Nummer 2 und daraus der zweite Satz. Aller Hornpipe.
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0: musikvoller Anmut war das. An diesem Vormittag hier bei Klassikradio, es war der Tanz der Schwäne von Tschaikowski. Heute besonderer Tag, haben wir schon heute Morgen auch gefeiert. Heute ist Tag der Dankbarkeit an diesem 21. September. Und haben uns gedacht, vielleicht ein ganz guter Anlass, mitten im normalen Montagswahnsinn mal kurz stehen zu bleiben und zu fragen, ja, wofür sind wir eigentlich dankbar? Also für die Familie, einen Menschen, der immer da ist, Gesundheit, einen Beruf, der uns Freude macht oder ganz vielleicht auch was ganz, ganz Kleines. Also Dankbarkeit verändert nicht unbedingt unser Leben, aber manchmal verändert sie ja so ein bisschen den Blick darauf. Und das ist dann schon ziemlich viel, wie ich finde. Also erzählen Sie uns gerne weiterhin an diesem Tag, wofür Sie dankbar sind. Gerne eine WhatsApp-Sprachnachricht unter der 0173 300 300 und die 3. Und wofür sind Sie dankbar?
1: Hier ist Sven aus Löhne. Ein geniales Programm, das hier aus Augsburg bis zu uns ins tiefste Ostwestfalen ausstrahlt. Schöne Grüße. Bye, bye.
0: Oh, das freut mich. Viele Grüße, Sven. Weiterhin viel Spaß, denn hier kommt schon der nächste Leckerbissen in Sachen Musik. Antonio Salieri macht auch Spaß. Hier kommt nämlich seine Sinfonie D-Dur La Veneziana.

Das waren die romantischen Stücke von Antonín Dvořák hier bei Klassik Radio. Es gibt ja Bücher, da hat man schon nach drei Seiten so das Gefühl, das hier wird größer als nur eine Geschichte. Heute vor genau 9

80 Jahren, an diesem 21. September, da erschien J.R.R. Tolkiens Der Hobbit. Und eigentlich beginnt alles mit einem Helden, der überhaupt keiner sein möchte. Ne? Mit Bilbo Beutlin, liebt sein gemütliches Zuhause, gutes Essen, vor allem seine Ruhe. Und dann stehen da plötzlich zwei Zwerge in seiner Wohnung. Ein Zauberer mischt sich ein und ehe Bilbo richtig weiß, wie ihm geschieht, ist er schon unterwegs zu einem ziemlich schlecht gelaunten Drachen. So kann man es auch ausdrücken. Und ob dieses Buch überhaupt erscheinen sollte, durfte damals ausgerechnet ein 10-jähriger Junge mitentscheiden. Wussten Sie das? Der Verlegersohn nämlich las das Manuskript, fand es großartig und gab damit ja einen wichtigen Anstoß eben zur Veröffentlichung. Sieht man es mal wieder, manchmal braucht Weltliteratur offenbar keinen großen Literaturkritiker, manchmal reicht ein 10-jähriger mit gutem Geschmack. Naja, der Erfolg des Hobbit führte ja schließlich dazu, dass Tolkien dann die Geschichte weiterschrieb und daraus entstand ja dann Der Herr der Ringe. Und dessen Filmwelt wäre ohne die Musik von ihm, von Howard Shaw, kaum vorstellbar. Also machen wir uns auf den Weg jetzt nach Mittelerde mit Konzernen Hobbits aus Der Herr der Ringe Teil 1. Und Ihnen noch einen schönen Mittag und wir können uns morgen wieder hören, dann wieder ab 7. Da hole ich Sie wieder aus dem Bett, wenn Sie wollen. Also bis dann.

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2: Im Studio Uwe Schimonek. Guten Tag. Ein Blick nach Deutschland. Nach dem Wahldebakel bei den Landtagswahlen bekommt CDU-Chef Merz Rückendeckung. Die Parteispitze steht hinter dem Kanzler, sagte CDU-Vize Laumann heute vor den Beratungen des Präsidiums. In Mecklenburg-Vorpommern war die CDU aus dem Landtag geflogen. In Berlin sieht es nach dem linken Sieg nach einem Regierungswechsel aus. Der Kanzler ist deswegen noch nicht aus dem Schneider, sagt Politikwissenschaftler Albrecht von Lucke bei NTV.
3: Die Angst jetzt anderer Landesverbände auch, dass der Schrumpfprozess weitergehen wird, das wird die Unruhe in der Union weiter stärken. Und die ganz große Frage ist, schafft der Kanzler es wieder, Luft zu gewinnen, obwohl er ja angekündigt hat, jetzt diese harten Reformen durchzusetzen, die bei vielen Menschen nicht nur Sympathien mit sich bringen werden.
2: Am Rande der UN-Vollversammlung wollen sich der ukrainische Präsident Zelensky und US-Präsident Trump treffen. Zelensky hofft dabei auf Fortschritte für ein Ende des Krieges mit Russland. Beide sind ab morgen bei den Vereinten Nationen in New York. Die Schweiz will offenbar ihre Entwicklungshilfe ab 2029 kürzen. Medienberichten zufolge will man sich künftig nur noch auf 21 Schwerpunktländer konzentrieren. Aktuell sind es 34. Unter anderem aus Nepal und Tunesien will man sich zurückziehen.
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4: Laut Statistik ist Montag der Wochentag, an dem der Blutdruck bei Berufstätigen deutlich messbar ansteigt. Sie können aber was dagegen unternehmen. Wünschen Sie sich ganz einfach Ihre Lieblingsmusik, die entspannt und beruhigt. Geht auch ganz einfach online bei Klassik-Radio Musikwunsch eintragen. Ja, und dann spielen wir die. Jeden Tag zwischen 12 und 1. Maren Fischer aus Wuppertal hätte so gerne Antonio Vivaldi gehört, mit dem Concerto Grosso Nummer 11. Sie schreibt, ich schwelge noch in einem traumhaft schönen Wochenende mit meinem Märchenprinzen. Er ist gerade auf der A46 unterwegs und hört im Auto zu. Liebe Grüße, Frau Fischer. Liebe Grüße an den Märchenprinzen. Ihr Musikwunsch, der kommt gleich. Vorher steigern wir noch die Zufriedenheit in Esslingen am Neckar. Für Andrea Becker spielen wir jetzt die Rhapsody in Blue von George Gershwin. Und so startet sie, die Klassik-Radio-Wunschmusik an diesem Montagmittag.
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0: Der erste Satz aus der italienischen Sinfonie von Felix Mendelssohn Bartholdy war das hier in der Klassikradio Wunschmusik, hat sich Evelyn Schneider aus Baden-Baden gewünscht. Und wenn Sie auch einen Wunsch haben, dann melden Sie sich einfach an, online bei Klassikradio. So hat es auch Camillo Kitzmann aus Berlin gemacht. Herr Kitzmann, was wünschen Sie sich denn?
1: Bruno Colli, Pipino Suite.
0: Oh ja, wunderschöne Musik aus dem Film Die Kinder des Monsieur Mathieu. Sind Sie denn ein großer Filmliebhaber?
1: Also ich schaue gar nicht so viel Filme. Klassikradio höre ich immer so lange, wie es möglich ist. Also morgens nach dem Aufstehen ist der erste Gang vom Radio und nach der Arbeit dann auch wieder Klassikradio. Und im Homeoffice begleitet es mich auch neben der Arbeit immer.
0: Ach, wie schön. Dann haben Sie natürlich gar keine Zeit, um Filme zu schauen. Sie hören ja lieber Klassikradio.
1: Richtig, genau.
0: Das freut uns sehr. Und Sie dürfen sich jetzt über Ihren Musikwunsch freuen. Hier ist die Pepino Suite aus Die Kinder des Monsieur Mathieu von Bruno Coulet.

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3: Markus Kramer aus Siegen hat sich angemeldet, online bei Klassikradio. Er schreibt, bei uns im Pausenraum läuft seit neuestem Klassikradio und wir lieben eure Wunschmusik in der Mittagspause. Könnt ihr bitte Written on the Sky spielen von Max Richter? Na, das machen wir sehr, sehr gerne, Herr Kramer. Grüße in den Pausenraum. Ihr Musikwunsch, der kommt gleich. Vorher tun wir noch was für Susanne Dankert aus Trier. Sie hat sich die Legende Nummer 6 von Dvorak gewünscht. Und damit starten wir jetzt in die zweite Hälfte der Klassikradio Wunschmusik an diesem Montagmittag.
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0: Dieses wunderschöne Stück hat sich Jasmin Lüders aus Bremerhaven gewünscht. Der dritte Satz aus dem zweiten Flötenkonzert von Wolfgang Amadeus Mozart. Hier in der Klassikradio Wunschmusik. Und wenn Sie auch einen Wunsch haben, naja, dann melden Sie sich doch einfach an, online bei Klassikradio. Und der nächste Wunsch, der kommt aus Luxemburg, aus Mersch, von Lucie Kaas. Herr Kaas, was darf ich denn für Sie spielen?
1: Also ich wünsche mir das Freundschaftsduett von Bizet.
0: Oh, wie schön. Haben Sie denn bei Ihrem Wunsch einen bestimmten Freund im Sinn?
1: Mein bester Freund wäre Chris. Wir haben uns auf der Schule kennengelernt. Damals war ich Lehrer, er war Schüler und diese Freundschaft besteht heutzutage noch.
0: Oh, was für eine süße Geschichte. Herr Kaas, für Sie und für Ihren besten Freund Chris, hier ist das Freundschaftsduett aus Die Perlenfischer von Georges Bizet. Und damit sind wir auch schon wieder am Ende angelangt von unserer Klassik-Radio-Wunschmusik. Ihre nächsten Wünsche, die gibt's morgen wieder von 12 bis 1.

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1: Im Studio Uwe Schimonek. Guten Tag. Die Schweiz zieht sich bei der Entwicklungshilfe aus 6 Ländern zurück. Das hat Medienberichten zufolge die Direktion für Entwicklung und Zusammenarbeit angekündigt. Gisa Weber berichtet.
2: Vom Rückzug betroffen sind unter anderem Nepal, Tunesien, Armenien und Georgien. Auch Simbabwe und Tansania sollen künftig keine Schwerpunktländer mehr sein. Die DEZA will außerdem weniger internationale Organisationen unterstützen. Das hat das Schweizer Außenministerium demnach bestätigt. Auch bei mehreren Themenbereichen soll gekürzt werden. Dafür soll mehr Geld in die Nothilfe fließen.
1: Ein Blick nach Deutschland. Nach dem Wahldebakel bei den Landtagswahlen bekommt CDU-Chef Merz Rückendeckung. Die Parteispitze steht hinter dem Kanzler, sagte CDU-Vize Laumann vor den Beratungen des Präsidiums. In Mecklenburg-Vorpommern war die CDU aus dem Landtag geflogen. In Berlin sieht es nach dem linken Sieg nach einem Regierungswechsel aus. Auch in Russland hat es so etwas wie eine Wahl gegeben. Die Partei von Kreml-Chef Putin, Geeintes Russland, liegt bei der Parlamentswahl klar vorn. Laut Prognose holt sie gut 49% der Stimmen. Bei der Wahl waren neben Putins Partei nur weitere Kreml-treue Parteien zugelassen.
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3: Für alle, die sich gerade überlegen, was es denn heute zu Mittag geben soll, wie wär's mit Hähnchen? Warum sie in Köln derzeit bis zu 5 Stunden anstehen müssen für ein Hühnchengericht, das klären wir gleich nach Johann Friedrich Fasch und seiner Ouvertüren-Suite in B-Dur. Und den Anfang macht Leo Delib mit dem Blumenduett aus der Oper Lakmé. Bühne frei für das Orchestre National Bordeaux Aquitaine.
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Musik zum Wohlfühlen und Entspannen an diesem Montagmittag, das war Helen Jane Long mit ihrem New Classics-Titel The Aviators hier bei Klassikradio. Wenn Sie gerade auf dem Weg in die Kantine sind zum Mittagessen, dann drücke ich die Daumen, dass die Schlange nicht so lang ist. Also nicht so lang wie die Schlange, die sich gerade in der Kölner Innenstadt bildet. Dort hat ein asiatischer Imbiss eröffnet, Nas City Chicken. Und dieser Imbiss wird durch die Social-Media-Plattform TikTok zum absoluten Hype. Jugendliche stehen da bis zu 5 Stunden lang, um ein Video mit dem Hühnchengericht posten zu können. Die jungen Leute, die kommen von überall her, die fahren oft stundenlang für dieses eine Beweisvideo vor dem Imbiss. Manche Dinge muss man nicht verstehen. Bei uns müssen Sie garantiert nicht warten. Wir liefern prompt und frei Haus. Hier ist Johann Strauss Sohn mit dem fröhlichen Frühlingsstimmenwalzer.

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1: Eine mechanische Schreibmaschine, Plüschhunde, Ballettschuhe und Porträts. Fans der französischen Schauspielerin Brigitte Bardot können ihrem Idol heute ganz nahe sein. In Paris werden nämlich heute persönliche Gegenstände der verstorbenen Filmikone versteigert. Was sie da so hinblättern müssen, das klären wir gleich nach Wolfgang Amadeus Mozart und seiner Klaviersonate Nummer 16. Und wir starten mit Peter Tschaikowski und dem Panorama Andantino aus dem Dornröschen-Ballett.
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Dafür können Sie natürlich auch abstimmen, online bei Klassik Radio, in der größten Hall of Fame aller Zeiten. Das war Reinaldo Ahn mit Aglorie, hier bei Klassik Radio. Fans der französischen Schauspielerin Brigitte Bardot bekommen heute private Einblicke in das Leben der Filmikone. Mehr als 280 persönliche Gegenstände von Brigitte Bardot werden in Paris versteigert. Darunter sind Stücke aus ihren Häusern in Saint-Tropez und ihrer Pariser Wohnung. Zu den Auktionsstücken zählen eine mechanische Olivetti-Schreibmaschine, auf der Bardot den zweiten Band ihrer Memoiren verfasst hat. Man kann Ballettschuhe von Brigitte Bardot ersteigern, Porträts und zahlreiche Alltagsgegenstände, wie zum Beispiel Plüschtiere. Die Schätzpreise, die liegen zwischen 20 und 10.000 Euro. Der Erlös, der kommt der Brigitte Bardot Stiftung zugute und ihrem einzigen Sohn. Weltberühmt geworden ist Brigitte Bardot mit Filmen wie Und immer lockt das Weib. Die Filmikone, die ist im vergangenen Jahr im Alter von 91 Jahren verstorben. Und wir bleiben auch musikalisch in Frankreich. Hier ist Jean-Philippe Rameau mit dem Danse des Sauvages aus dem Opera-Ballet Les Indes Galantes.

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1: Im Studio Colin Mock. Guten Tag. Eine Untersuchung entlastet das ehemalige Ressort Cyber des Nachrichtendienstes des Bundes weitgehend. Unter anderem ging es um mögliche illegale Datenweitergabe an russische Geheimdienste und Datenlöschungen. Mehr von Isabel Sperlich.
2: Hinweise auf Datenlöschungen im großen Stil gibt es demnach nicht. Gewisse Unsicherheiten verbleiben bei der Zusammenarbeit mit der russischen Cybersicherheitsfirma Kaspersky. Der Bereich Cyber beim Nachrichtendienst sei aber neu aufgestellt worden. 2021 waren mögliche Unregelmäßigkeiten im damaligen Ressort Cyber des NDB entdeckt worden.
1: Ein Blick nach Deutschland. Nach dem Wahldebakel bei den Landtagswahlen bekommt CDU-Chef Merz Rückendeckung. Die Parteispitze steht hinter dem Kanzler, sagte CDU-Vize Laumann vor den Beratungen des Präsidiums. In Mecklenburg-Vorpommern war die CDU aus dem Landtag geflogen. In Berlin sieht es nach dem linken Sieg nach einem Regierungswechsel aus. Wer noch mitentscheiden will, wie die neuen Euroscheine aussehen sollen, muss sich beeilen. Die Umfrage dazu läuft nur noch bis heute. Zur Auswahl stehen 5 Designs mit berühmten Europäern, wie etwa Leonardo da Vinci. Außerdem gibt's 5 Designs zum Thema Vögel und Flüsse.
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3: Das Klassikradioland ist zweigeteilt. Es gibt die intuitiven Typen. Sie entscheiden schnell und aus dem Bauchgefühl. Und dann gibt es die rationalen Typen. Sie entscheiden langsam, logisch und analytisch. Klassikradio-Hörerin Sophie Schmidt aus Murnau am Staffelsee ist von der rationalen Truppe. Sie hat 2 Wochen gebraucht, um sich zu entscheiden. Wofür? Das klären wir gleich in rund 10 Minuten nach Johann Sebastian Bach und seinem Air. Und jetzt versüßt uns erstmal Franz Schubert diesen Montagnachmittag mit seiner Sinfonie Nummer 5. Hier ist der herrliche erste Satz daraus.
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1: Ja, heute haben wir was gemacht hier bei Klassik Radio, was eigentlich am schönsten ist, wie ich finde. Wir haben nämlich Ihnen zugehört. 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
1: Ja, es waren wirklich wunderbare Stimmen dabei. 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
1: Ja, neuer Tag, neue Frage, denn ich habe mal auf den Kalender geschaut. Am Dienstag sind es tatsächlich nur noch 100 Tage bis zum Jahresende. Deshalb möchte ich von Ihnen morgen wissen, was wollen Sie in diesen 100 Tagen unbedingt nochmal machen? Eine Reise, jemanden wiedersehen oder etwas anfangen, das Sie seit Monaten vor sich herschieben? Ich weiß es ja nicht. Sie können mir gerne jetzt schon eine WhatsApp-Sprachnachricht senden an die 0173 300 300 und die 3. Freue mich auf Sie. Bis morgen.
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0: einfach wunderschön, oder? Das war Filmmusik von Dario Marianelli, die Suite aus Stolz und Vorurteil, hier bei Klassikradio am Montagnachmittag. Und wir haben nie behauptet, es würde einfach werden.
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0: Es geht um nicht mehr und nicht weniger als die 300 schönsten Melodien aller Zeiten. Sie haben es in der Hand. Sie wählen die Crème de la Crème aus Klassik, Filmmusik und New Classics online bei Klassikradio. Da finden Sie eine Auswahl weltberühmter Meisterwerke als kleine Inspiration. Hören Sie sich gerne mal durch und nehmen Sie sich alle Zeit, die Sie brauchen. So hat das auch Sophie Schmidt aus Murnau am Staffelsee gemacht. Sie hat uns eine WhatsApp-Sprachnachricht geschickt an die 0173 300 300 und die 3.
2: Ich habe jetzt die letzten zwei Wochen die zur Auswahl stehenden Titel rauf und runter gehört und konnte mich einfach nicht entscheiden, welcher Titel mein Favorit ist. Aber ich habe mich jetzt schlussendlich für das Klavierkonzert Nummer 2 von Dmitri Schostakowitsch entschieden, weil das Stück einfach jedes Mal bei mir Gänsehaut auslöst. Und ja, das ist mein Favorit.
0: Gut Ding will Weile haben. 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Und vielleicht schlägt Ihr Herz ja für Edward Elgar. Hier ist Pleading.

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2: In der deutsch-französischen Grenzregion, da steigt die Vorfreude auf den Besuch von Papst Leo dem 14. Am kommenden Montag wird er ja eine Messe im lothringischen Metz feiern, zu der auch viele Christen aus dem nahegelegenen Deutschland anreisen werden. Welche musikalische Überraschung da auf den Heiligen Vater wartet, das klären wir gleich in rund 10 Minuten nach Michael Hoppe und seinem New Classics Hit Nimbus. Und jetzt versüßt uns erstmal Antonín Dvořák diesen Montag mit seiner wunderbaren Humoreske Nummer 7.
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Montage können auch Spaß machen. Mit der Musik von Joseph Haydn. Wir haben seine Sinfonie Nummer 76 gehört, hier bei Klassikradio. Die deutsch-französische Grenzregion erwartet hohen Besuch. Heute in einer Woche, da besucht Papst Leo XIV. Die Stadt Metz in Lothringen. Er wird dort in der Kathedrale eine feierliche Messe halten, zu der auch viele Christen aus dem nahegelegenen Deutschland anreisen werden. Und der Papst, der wird dort musikalisch überrascht, denn der Organist der Kathedrale hat extra für den Papst 4 Stücke auf der Orgel komponiert, die dann in einer Woche Weltpremiere feiern werden. Wir durften schon mal ganz kurz bei den Proben reinhören. So klingt die nagelneue Musik für Papst Leo XIV. Diese meditativen Klänge, die werden dann beim Abendmahl erklingen. Und dem Papst, dem kann man nicht mal einfach so Musik widmen. Diese Musik, die musste vorher vom Vatikan hochoffiziell abgesegnet werden, wurde für gut befunden. Hier geht es weiter mit Franz Lehár und dem Vorspiel aus dem 3. Akt der Oper Tatjana. Musik zum Wohlfühlen und Entspannen für Ihren Montagnachmittag.

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1: 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Es ist 15 Uhr. 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
2: Im Studio Colin Mock. Guten Tag. Eine Untersuchung entlastet das ehemalige Ressort Cyber des Nachrichtendienstes des Bundes weitgehend. Unter anderem ging es um mögliche illegale Datenweitergabe an russische Geheimdienste und Datenlöschungen. Mehr von Isabel Sperlich.
3: Hinweise auf Datenlöschungen im großen Stil gibt es demnach nicht. Gewisse Unsicherheiten verbleiben bei der Zusammenarbeit mit der russischen Cybersicherheitsfirma Kaspersky. Der Bereich Cyber beim Nachrichtendienst sei aber neu aufgestellt worden. 2021 waren mögliche Unregelmäßigkeiten im damaligen Ressort Cyber des NDB entdeckt worden.
2: Am Rande der UN-Vollversammlung wollen sich der ukrainische Präsident Zelensky und US-Präsident Trump treffen. Zelensky hofft dabei auf Fortschritte für ein Ende des Krieges mit Russland. Beide sind ab morgen bei den Vereinten Nationen in New York. Vögel und Flüsse oder doch lieber bekannte Europäer? Nur noch heute können die Menschen in der EU abstimmen, wie die neuen Euroscheine aussehen sollen. 10 Designs stehen dafür zur Auswahl. Noch dieses Jahr wird der Sieger verkündet. In Umlauf kommen die neuen Scheine aber erst in ein paar Jahren. Granit Xhaka hat zugegeben, in der Pandemie ein gefälschtes Corona-Impfzertifikat gekauft zu haben. Der Kapitän der Schweizer Fußballnationalmannschaft wird deswegen auch nicht bei den anstehenden Länderspielen auflaufen. Gegen ihn wird wegen des Vorfalls ermittelt.
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4: Der Louvre in Paris ist das meistbesuchte Kunstmuseum der Welt und 9 Millionen Menschen strömen da pro Jahr hin, um einen Blick auf die weltberühmte Mona Lisa zu erhaschen. Nach Juwelendiebstahl und Wasserschaden macht der Louvre jetzt wieder von sich reden und im Zentrum stehen 2 deutsche Spaßvögel. Die ganze Geschichte, die gibt's in rund 10 Minuten nach Henry Purcell und seinem Rondo in D-Moll aus der Bühnenmusik zu Abdelazer. Aber jetzt heißt es erstmal Vorhang auf für Nikolai Rimsky-Korsakow und sein herrliches Nocturne aus der Oper Panvojevoda. Dafür können Sie natürlich auch abstimmen, online bei Klassikradio in der größten Hall of Fame aller Zeiten.
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Musik zum Wohlfühlen und Entspannen auf Ihrem Weg in den Feierabend. Wir haben Roberto Cacciapalla gehört mit Gratitude hier bei Klassikradio am Montagnachmittag. Die Mona Lisa von Leonardo da Vinci ist das berühmteste Bild der Welt. Jedes Jahr strömen 9 Millionen Menschen in den Louvre in Paris, um dieses legendäre Bild zu bewundern. Mehr Aufmerksamkeit kann ein Kunstwerk gar nicht haben. Und genau das hat zwei deutsche Touristen zu einer ziemlich bekloppten Aktion verleitet. Die beiden haben nämlich neben der Mona Lisa mit Klebeband eigene Bilder aufgehängt. Frei nach dem Motto, dann bekommt unsere Kunst genauso viel Aufmerksamkeit wie die Mona Lisa. Wie die Geschichte weiterging, ist wohl völlig klar. Die beiden Spaßvögel wurden auf der Stelle festgenommen. Und weil beim Abziehen des Klebebandes auch noch der Putz an der Wand beschädigt wurde, droht ihnen jetzt eine empfindliche Geldstrafe wegen Vandalismus. Tja, manchmal hilft es, vorher sein Hirn einzuschalten. Hier kommt jetzt ein echter Klassiker der Klassik, die Habanera aus der Oper Carmen von Georges Bizet. Für diesen Geniestreich können Sie natürlich auch abstimmen. Online bei Klassikradio in der größten Hall of Fame aller Zeiten.

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2: Einen schönen Montagnachmittag. Alles ist irgendwelchen Moden unterworfen. Es gibt immer Dinge, die gerade besonders angesagt sind. Das ist auch so bei Nahrungsergänzungsmitteln. Da gibt es gerade einen weltweiten Hype um Ashwagandha. Soll ein absolutes Wundermittel sein, stresslindernd, soll den Schlaf verbessern. Ob Ashwagandha wirklich hält, was es verspricht, das klären wir gleich in rund 15 Minuten nach Carles Baguer und seiner Sinfonie Nummer 16. Und den Anfang macht Claude Debussy mit La Fille aux Cheveux de Lin.
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0: Franz Schubert geht's durch den Nachmittag. Wir haben seine Zwischenaktmusik aus dem Schauspiel Rosamunde gehört. Hier bei Klassikradio. Freut mich, dass Sie mir Gesellschaft leisten. Nahrungsergänzungsmittel sind gerade total angesagt. Und eines wird als regelrechtes Wundermittel gehandelt. Ashwagandha. Aktuell das meistverkaufte Präparat weltweit. Kollegin Evita Helling aus der Klassikradio-Redaktion. Was ist das überhaupt, Ashwagandha?
1: Also das ist eine indische Heilpflanze und die soll stresslindernd wirken. Auf Instagram und Co. wird die immer wieder angepriesen, dass halt eben dieses Pflanzenpulver den Schlaf verbessern soll, gegen Angst hilft und auch für Sportler helfen soll bei der Regeneration. Mhm. Jedenfalls wird das immer wieder gesagt, aber laut Foodwatch wurde diese Wirkung noch nicht wirklich bestätigt.
0: Okay, und wie sieht es mit negativen Nebenwirkungen aus?
1: Da kommt es auf das Präparat an, denn nicht alle sind reine Wurzelpulver. Die Wurzel allein, was es eigentlich sein sollte, das ist meist in Ordnung, aber die oberirdischen Pflanzenteile, die sind tatsächlich giftig und können Schilddrüse, Leber und Magen schaden. Deshalb auf die Inhaltsstoffe achten, ob das wirklich nur dieses Wurzelpulver ist und dann natürlich auch auf die Dosierung achten, denn auch zu viel von diesem Wurzelpulver, das kann schaden.
0: Also wer unter Stress oder Schlafstörungen leidet, der sollte vielleicht erstmal zum Arzt gehen, bevor man blind auf irgendwelche Influencer vertraut. Wissenschaftlich bewiesen ist übrigens die entspannende Wirkung klassischer Musik. Tun Sie sich was Gutes. Hier ist Johann Sebastian Bach mit dem dritten brandenburgischen Konzert.

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1: 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Es ist 16 Uhr. 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
2: Im Studio Colin Mock. Guten Tag. Eine Untersuchung entlastet das ehemalige Ressort Cyber des Nachrichtendienstes des Bundes weitgehend. Unter anderem ging es um mögliche illegale Datenweitergabe an russische Geheimdienste und Datenlöschungen. Mehr von Isabel Sperlich.
3: Hinweise auf Datenlöschungen im großen Stil gibt es demnach nicht. Gewisse Unsicherheiten verbleiben bei der Zusammenarbeit mit der russischen Cybersicherheitsfirma Kaspersky. Der Bereich Cyber beim Nachrichtendienst sei aber neu aufgestellt worden. 2021 waren mögliche Unregelmäßigkeiten im damaligen Ressort Cyber des NDB entdeckt worden.
2: Ein Blick nach Deutschland. Nach dem Wahldebakel bei den Landtagswahlen bekommt CDU-Chef Merz Rückendeckung. Die Parteispitze steht hinter dem Kanzler, sagte CDU-Vize Laumann vor den Beratungen des Präsidiums. In Mecklenburg-Vorpommern war die CDU aus dem Landtag geflogen. In Berlin sieht es nach dem linken Sieg nach einem Regierungswechsel aus. Ein Taifun sorgt aktuell für Chaos in Japan. Hunderte Flüge wurden in der Region Tokio gecancelt. Außerdem wurde auf einigen Bahnstrecken der Betrieb eingestellt. Tausende Haushalte sind ohne Strom. Der Taifun zieht aktuell an Japans Ostküste vorbei. Die Behörden warnen vor Rekordregen, heftigem Wind und Erdrutschen. Wer noch mitentscheiden will, wie die neuen Euroscheine aussehen sollen, muss sich beeilen. Die Umfrage dazu läuft nur noch bis heute. Zur Auswahl stehen 5 Designs mit berühmten Europäern, wie etwa Leonardo da Vinci. Außerdem gibt's 5 Designs zum Thema Vögel und Flüsse.
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4: Wir haben eine WhatsApp bekommen an die 0173 300 300 und die 3 von Stefanie Bosch aus Kaiserslautern. Sie schreibt: Ich stecke morgens um 9 in einem Jour fix. Deshalb kann ich nicht mehr eure 9 um 9 hören. Umso mehr freue ich mich jeden Tag auf eure Hall of Fame 4 um 4. Ich liebe eure Musik. Oh, vielen, vielen Dank. Liebe Grüße, Frau Bosch, in die Pfalz. Und wir legen jetzt los mit unseren Meisterwerken der Klassik nonstop ohne Unterbrechung. Georg Friedrich Händel ist dabei mit seiner Feuerwerksmusik. Freuen Sie sich auf eines der romantischsten Werke der Musikgeschichte, finde ich zumindest, auf den Liebestraum Nummer 3 von Franz Liszt. Und jetzt verneigen wir uns vor Peter Tschaikowski und seinem Klavierkonzert Nummer 1. Besser kann man gar nicht starten in die Hall of Fame 4 um 4.
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Es gibt 4 Jahreszeiten, 4 Himmelsrichtungen, 4 Farben beim Skat und es gibt die Hall of Fame 4 um 4 hier bei Klassikradio. Das war der krönende Abschluss für heute. Antonín Dvořák mit seiner Sinfonie Nummer 9 aus der neuen Welt. Und natürlich können Sie diesem Geniestreich wieder Ihre Stimme geben in der größten Hall of Fame aller Zeiten, die gerade in vollem Gange ist. Sie haben es in der Hand. Sie wählen die 300 schönsten Melodien aus Klassik, Filmmusik und New Classics online bei Klassikradio. Ja, und für diese großartige Musik hier können Sie natürlich auch abstimmen. Für die wunderbare Suite aus der Serie Downton Abbey.

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2: Kennen Sie noch die gute alte Regel nach einem Date? Da hieß das Motto früher: Mach dich rar, dann bist du der Star. Forscher haben jetzt in einer Studie untersucht, wann man sich wirklich melden sollte nach einem ersten Rendezvous. Die erstaunlichen Ergebnisse, die hören wir gleich in rund 10 Minuten nach Wolfgang Amadeus Mozart und seinem Violinkonzert Nummer 2. Und wir starten mit dem Lobgesang von Felix Mendelssohn Bartholdy. Hier ist der zweite Satz aus seiner Sinfonie Nummer 2, gespielt vom Gewandhausorchester Leipzig.
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Das war Musik zum Wohlfühlen und Entspannen von Roger Eno. Wir haben The Turning Year gehört hier bei Klassik Radio. Freut mich, dass wir den Montagnachmittag gemeinsam verbringen. Meine Eltern haben früher immer zu mir gesagt, Stefan, wenn du wissen willst, ob es eine Frau wirklich ernst mit dir meint, dann lass dir Zeit nach einem Date. Mach dich rar, dann bist du der Star. Naja, Wissenschaftler haben jetzt in einer Studie rausgefunden, wann man sich wirklich bei seinem Crush melden sollte, wenn es denn was werden soll mit der Liebe. Das erstaunliche Ergebnis: Die besten Chancen auf ein Wiedersehen bestehen, wenn die erste Nachricht am Morgen nach dem Date kommt. Singles, die sich dann gemeldet haben, die haben die stärksten Wünsche nach einer weiteren Verabredung geweckt und nach einer möglichen Beziehung. Wer länger mit der ersten Nachricht wartet, der wurde als weniger zuverlässig empfunden und da ist die Liebe dann ganz, ganz schnell erkaltet auf der anderen Seite. Die alte Dating-Weisheit, mach dich rar, scheint damit endgültig widerlegt zu sein. Hier ist Howard Shaw mit großartiger Filmmusik aus Herr der Ringe, A Long Expected Party

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1: 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Es ist 17 Uhr. 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
2: Im Studio Colin Mock. Guten Tag. Eine Untersuchung entlastet das ehemalige Ressort Cyber des Nachrichtendienstes des Bundes weitgehend. Unter anderem ging es um mögliche illegale Datenweitergabe an russische Geheimdienste und Datenlöschungen. Mehr von Isabel Sperlich.
3: Hinweise auf Datenlöschungen im großen Stil gibt es demnach nicht. Gewisse Unsicherheiten verbleiben bei der Zusammenarbeit mit der russischen Cybersicherheitsfirma Kaspersky. Der Bereich Cyber beim Nachrichtendienst sei aber neu aufgestellt worden. 2021 waren mögliche Unregelmäßigkeiten im damaligen Ressort Cyber des NDB entdeckt worden.
2: Wegen Verstößen gegen den Datenschutz soll Google in der EU eine weitere Millionenstrafe zahlen. Die zuständige Behörde verhängte ein Bußgeld von mehr als 400 Millionen Euro. Google hatte vor Jahren Standortdaten seiner Nutzer für Werbezwecke genutzt und damit gegen EU-Vorgaben verstoßen. Vögel und Flüsse oder doch lieber bekannte Europäer? Nur noch heute können die Menschen in der EU abstimmen, wie die 9-Euro-Scheine aussehen sollen. 10 Designs stehen dafür zur Auswahl. Noch dieses Jahr wird der Sieger verkündet. In Umlauf kommen die neuen Scheine aber erst in ein paar Jahren. Granit Xhaka hat zugegeben, in der Pandemie ein gefälschtes Corona-Impfzertifikat gekauft zu haben. Der Kapitän der Schweizer Fußballnationalmannschaft wird deswegen auch nicht bei den anstehenden Länderspielen auflaufen. Gegen ihn wird wegen des Vorfalls ermittelt.
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4: Der Montag ist ja für viele die größte Hürde der ganzen Woche. Aber soll ich Ihnen was sagen? Der Montag ist schon wieder fast geschafft. Wir läuten gleich gemeinsam den Feierabend ein mit Musik, die dem Alltagsstress den Stecker zieht. Unser Entschleuniger des Tages, die musikalische Extraportion Entspannung, gleich in rund 10 Minuten nach Leopold Kosseluch und seiner Sinfonie in G-Moll. Und jetzt erstmal bühnefrei für Antonín Dvořák und sein Lied an den Mond aus der Oper Rosalka.
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0: Diese wunderbare Musik haben wir Filmmusiklegende Ennio Morricone zu verdanken. Das war Gabriels Oboe aus dem Film Mission hier bei Klassikradio am Montagnachmittag. 16:45 und jetzt machen wir das, was wir immer um diese Zeit machen. Wir läuten die beste Zeit des Tages ein, den Feierabend.
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0: Der Start in die Woche ist geglückt. Die meisten im Klassikradioland, die haben es schon geschafft. Die anderen sind gerade schon auf der Zielgeraden. Und wir liefern jetzt Wohlfühlmusik, mit der die Anspannung des Tages abfällt. Musik zum Durchatmen. Hier ist Johann Sebastian Bach mit dem wunderbaren Präludium in C-Dur aus dem wohltemperierten Klavier. Unser Entschleuniger des Tages.

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1: Es ist Montag, der 21. September, und dieser Tag steht unter einem wunderbaren Motto. Heute ist der Welttag der Dankbarkeit. Und wir wollen heute wissen, wofür im Leben sind Sie besonders dankbar? Ihre WhatsApp-Sprachnachrichten an die 0173 300 300 und die 3. Und wir hören gleich mal rein in rund 10 Minuten nach Samuel Courage Taylor und seinem Walzer Nummer 5. Und wir starten mit Georg Friedrich Händel und seiner herrlichen Ouvertüre aus der Oper Orlando.
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0: Gut gelaunt durch den Nachmittag mit Wolfgang Amadeus Mozart und seiner Sinfonie Nummer 24 hier bei Klassikradio. Montag, der 21. September. Heute ist der Welttag der Dankbarkeit. Und deshalb wollten wir vom Klassikradio Land wissen, wofür sind Sie dankbar im Leben? Vielen, vielen Dank an dieser Stelle für all Ihre WhatsApp-Sprachnachrichten an die 0173 300 300 und die 3.
1: Hallo, hier ist Ingrid aus Kiel. Ich wollte sagen, dass ich sehr, sehr, sehr dankbar bin, weil ich vor 9 Jahren ein Spenderherz bekommen habe. Leider konnte ich mich nie bei der Familie des Spenders bedanken. Aber vielleicht hört das ja jemand. Am 13. August 2017 habe ich ein Herz erhalten und ich bin einfach nur dankbar. Und ich wohne in Kiel und mein Name ist Ingrid Rochau. Vielen Dank für die schöne Sendung. Ich finde das richtig klasse.
0: Oh, vielen Dank für diese berührende Nachricht. Und wenn sich die Familie meldet, dann stellen wir natürlich sehr, sehr gerne den Kontakt her hinter den Kulissen. Wofür wir auch dankbar sein können, das ist die wunderbare Musik, die uns geschenkt wurde. Einer dieser Helden heißt Frédéric Chopin und den hören wir jetzt. Hier ist sein wunderbares Nocturne Nummer 1.

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1: Im Studio Colin Mock. Guten Abend. Eine Untersuchung entlastet das ehemalige Ressort Cyber des Nachrichtendienstes des Bundes weitgehend. Unter anderem ging es um mögliche illegale Datenweitergabe an russische Geheimdienste und Datenlöschungen. Mehr von Isabel Sperlich.
2: Hinweise auf Datenlöschungen im großen Stil gibt es demnach nicht. Gewisse Unsicherheiten verbleiben bei der Zusammenarbeit mit der russischen Cybersicherheitsfirma Kaspersky. Der Bereich Cyber beim Nachrichtendienst sei aber neu aufgestellt worden. 2021 waren mögliche Unregelmäßigkeiten im damaligen Ressort Cyber des NDB entdeckt worden.
1: Ein Blick nach Deutschland. Nach dem Wahldebakel bei den Landtagswahlen bekommt CDU-Chef Merz Rückendeckung. Die Parteispitze steht hinter dem Kanzler, sagte CDU-Vize Laumann vor den Beratungen des Präsidiums. In Mecklenburg-Vorpommern war die CDU aus dem Landtag geflogen. In Berlin sieht es nach dem linken Sieg nach einem Regierungswechsel aus. Granit Xhaka hat zugegeben, in der Pandemie ein gefälschtes Corona-Impfzertifikat gekauft zu haben. Der Kapitän der Schweizer Fußballnationalmannschaft wird deswegen auch nicht bei den anstehenden Länderspielen auflaufen. Gegen ihn wird wegen des Vorfalls ermittelt.
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2: Hola, hola, hola, hallihallo, liebe Zuhörerinnen und Zuhörer, Anfang dieser Woche, fast am Ende dieser Montag, aber hier sind wir, Classic Radio Furioso, und su amigo Rolando Villazón hier, am Mikrofon, wir fangen an mit einem wunderbaren zweiten Satz aus den Suite Nummer 4, Saint Pittoresque, komponiert von Jules Massenet. On y va!
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Ein Menuett hier bei Classic Radio Furioso, komponiert von Johann Friedrich Fasch. Und das kommt aus einem Overtüren-Suite in D-Dur. Und jetzt kommt su amigo Rolando Villason und singt etwas für euch. Das kommt aus L'Elisir d'Amore, Opera komponiert von Gaetano Donizetti. Und das habe ich mit dem Orchester der Deutschen Oper Berlin aufgenommen für eine Ed-Skala. Herr Christian Tillemann war unser Dirigent.

Wir sind in der Welt von Belcanto geblieben, von Donizetti zu Bellini, und haben wir gerade aus Norma Castadiva gehört. Natürlich eine Version für Trompete und Orchester. Lea Wagner aus Freiburg im Breisgau hat mir eine Frage geschrieben. Hallo Lea, danke für deine Frage. Lieber Rolando, wenn du einen Tag lang keine Musik machen dürftest, was würdest du stattdessen tun? Malen, schreiben, kochen, wandern. Was macht dir am meisten Spaß? Also, ich würde singen, trotzdem. Und dann schreibe ich gerne, male ich gerne, kochen nicht wirklich. Nur wenn es nötig ist und nur Eiern und Sandwiches mache ich. Und lesen, das mache ich ganz, ganz gerne. Aber wie gesagt, singen würde auch dabei sein. Danke, Lea. Und von Lea Wagner gehen wir zu Ludwig van Beethoven und hören wir aus einem Klavierkonzert Nummer 5 den Adagio un poco mosso, den zweiten Satz.

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1: Jawohl, jawohl, ihr seid ganz richtig, liebe Zuhörerinnen und Zuhörer, hier bei Klassik Radio Furioso mit unserer Sendung diesen Montag. Und wir gehen weiter mit Musik von Yannis Medins. Wir hören auf seinen symphonischen Suite Nummer 1, Aria.
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Der große Joseph Haydn hier bei Klassik Radio Furioso mit Le Matin, seine Sinfonie Nummer 6. Wir haben den Allegro Furioso, nein, Adagio und Allegro, erster Satz, gehört. Manchmal, wenn etwas schief geht, liebe Zuhörerinnen und Zuhörer, stellt sich später raus, das war eigentlich ein Glücksfall. Ich bin sicher, es hat zu jeder von uns passiert. Und so ist es bei unser nächster Komponist Johann Pachelbel gewesen. Er musste nach nur 9 Monaten sein Studium an der Uni aufgeben, weil sein Vater kein Geld mehr hatte. Deshalb ist er an eine kirchliche Bildungseinrichtung gewechselt. Dort ist Musik besonders gefördert worden, perfekt für seine spätere Laufbahn als Komponist. Von ihm hören wir jetzt die wunderbare Kanon in D-Dur.

von Thomas Keller aus St. Gallen. Ach, wie schön, Thomas. Ich war da Samstag für unsere zweite Vorstellung von Hoffmanns Erzählungen. Vielleicht kommst du zu einer Vorstellung oder warst du schon in einer Vorstellung, wie schön St. Gallen ist. Thomas, danke. Und noch einmal, du fragst, lieber Herr Villason, was ist eigentlich der größte Unterschied zwischen Ihnen auf der Bühne und Ihnen privat? Gibt es etwas, das Sie auf der Bühne zeigen, im Alltag aber nie oder umgekehrt? Also, das große Unterschied ist, dass auf der Bühne ich spreche nicht, ich singe. Und im Privatleben ich spreche. Und manchmal singe ich. Aber ich singe nicht, um Guten Morgen zu sagen. Guten Morgen! Ich kannte einen Tenor in Mexiko, alter Tenor, der ist ein bisschen verrückt geworden. Und er sprach nie mehr. In normaler, als Privatperson. Er sangte die ganze Zeit und wirklich, er war so, er kam zu dem Konservatorium. Hallo, Rolando, wie geht es dir? Ich bin glücklich, dich zu sehen. Und so weiter und so fort. Immer hat er gesungen und nicht gesprochen. Also, das bin ich nicht. Und danke, Thomas. Und ich hoffe, wir treffen uns da in St. Gallen in unsere Vorstellungen. Es gibt noch zwei nächste Wochenende und nächstes Jahr gibt es noch mehr Hoffmann. Und hier für alle liebe Zuhörerinnen und Zuhörer kommt Leonard Bernstein. Lene mit dem zweiten Satz. Ein schöner Walzer am Ende unserer Sendung aus einem Divertimento für Orchester. Und ich sage tschüss, tschüss, tschüss. Und ich hoffe, wir treffen uns jeden Tag diese Woche 19 Uhr. Klassik Radio Furioso. Also bis morgen. Ciao, ciao.

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